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1: Mit Martina Steidl, guten Morgen. Der Nationalrat beschließt heute die sogenannte Aktivpension. Steuergutschriften für jene, die auch in der Pension weiterarbeiten. Der Bonus kann bis zu 1.250 Euro im Monat betragen. Voraussetzung sind 40 Versicherungsjahre. Änderungen sind auch bei der Familienbeihilfe für ukrainische Vertriebene geplant. Wer in der Grundversorgung ist, soll keine mehr bekommen. In den USA startet der Facebook-Mutterkonzern Meta seine Entwicklerkonferenz. Im Mittelpunkt werden da wohl Fortschritte bei der künstlichen Intelligenz stehen, unter anderem mit der neuen smarten KI-Brille. Wegen der Debatten rund um den Datenschutz soll ein neues Modell jetzt ohne Kamera auskommen. Für Fans der Kultsaga Star Wars hat das Warten ein Ende. In Los Angeles hat das Museum für die Kunst des Geschichtenerzählens von Krieg der Sterne-Erfinder George Lucas eröffnet. Mehr als 1300 Objekte aus der erfolgreichen Science-Fiction-Reihe sind zu sehen. Saga-Schöpfer Lucas und seine Frau haben persönlich die ersten 100 Besucher empfangen und mit Handschlag begrüßt.
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1: In der Früh ist es noch recht frisch, vereinzelt gibt es etwas Nebel oder Hochnebel im Großteil des Landes, scheint dann aber den ganzen Tag über die Sonne. Ganz im Osten sind zeitweise Wolken dabei, die Temperaturen erreichen 14 bis 23 Grad, am wärmsten wird es dabei im Inntal. Morgen Donnerstag ist das Wetter dann zunehmend unbeständig.
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3: Schönen guten Morgen am Mittwoch in der Früh. Und wenn ihr, so wie ich, gern mit offenem Fenster schlaft, dann habt ihr heute die Decke beim Weckerläuten vielleicht auch nochmal so ein Stückchen höher gezogen, weil es ist richtig herbstlich frisch draußen. Ganz vereinzelt in Österreich, ganz vereinzelt. Da funkelt sogar schon der erste zarte Reif auf den Wiesen. Also freuen wir uns auf frische Morgenluft und starten wir gemeinsam in den Tag. Es ist Mittwoch, der 23. September um kurz nach 6. Willkommen auf eurem Wohlfühlsender.

0: kurz nach sechs am Mittwochmorgen und die frühen Gassigier, die drehen ihre Runde heute teilweise schon mit Haube auf dem Kopf. Ja, wir begleiten euch an diesem sehr kühlen Mittwoch im September. Es ist kurz nach sechs. Schönen guten Morgen mit eurem Wohlfühlsender.
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3: Wenn ihr die Musik von High School Musical und das Drama in Gilmore Girls geliebt habt, dann wird euch dieser Film so richtig packen. Don't Say Good Luck, eine Tragikkomödie auf Netflix. Die dreht sich um Schülerin Sophie. Die ergattert an ihrer Highschool die Hauptrolle im Schulmusical und sollte eigentlich überglücklich sein. Doch sobald sie nach Hause kommt, wartet Drama.
4: Ich bin ziemlich krank. Ich wollte nicht, dass du dich zu sehr darauf freust.
5: Du kannst mit mir reden, Mom. Ich bin kein kleines Kind mehr.
4: Ich habe keine Ahnung, wie man das macht. Du bist wunderschön und talentiert und bereit.
3: Der Film ist ziemlich spannend besetzt. Sophie wird gespielt von der Tochter von Adam Sandler. Der hat den Film auch produziert. Außerdem dabei sind Steve Buscemi und Melanie Lynskey. Das ist die verrückte Nachbarin Rose in Mein cooler Onkel Charlie. Aber das ist hier ganz anders. Der Film ist die perfekte Mischung aus schönen Ohrwürmern, also Musik und echtem Familiendrama. Don't Say Good Luck auf Netflix.
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4: In der Früh ist es noch recht frisch. Vereinzelt gibt es etwas Nebel oder Hochnebel im Großteil des Landes, scheint dann aber den ganzen Tag über die Sonne. Ganz im Osten sind zeitweise Wolken dabei. Die Temperaturen erreichen 14 bis 23 Grad. Am wärmsten wird es dabei im Inntal. Morgen Donnerstag ist das Wetter dann zunehmend unbeständig.
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6: Die Hälfte der Arbeitswoche, die ist schon wieder geschafft. Es ist Mittwoch heute, wir haben den 23. September und egal, ob ihr schon im Auto sitzt, irgendwohin unterwegs oder daheim noch die Kids für die Schule fertig macht oder vielleicht sogar noch gemütlich im Bett liegt, weil ihr heute frei habt, wir machen euch den Morgen so richtig schön mit ausschließlich positiven Themen, die euch gut tun und dazu handverlesen gute Musik. Hier ist Jason Derulo. Guten Morgen.

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2: Eigentlich finde ich ja, müsste es Küsse auf Rezept geben. Schmusen ist nämlich irrsinnig gesund. Kollegin Birgit Kern, du sagst sogar, Küssen ist wie eine Impfung.
3: Ganz genau. Es klingt im ersten Moment vielleicht unromantisch, aber beim Küssen tauschen wir Bakterien aus. Well. Das wirkt auf unseren Körper wie eine kleine Schluckimpfung. Die Abwehrkräfte fahren hoch und das Immunsystem wird so richtig wachgerüttelt.
2: Das heißt, wer schmust, wird seltener krank?
3: Ja, könnte man so sagen. Küssen lässt außerdem die Stresshormone purzeln, senkt den Blutdruck und löst verspannte Muskeln.
2: Und Forscher in den USA haben herausgefunden, dass viel Küsser etwa 5 Jahre länger leben.
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2: Habt ihr euch vielleicht auch schon gewundert, was denn die aufgemalten Halbkreise am rechten Fahrbahnrand auf Autobahnen bedeuten? Diese Markierungen sind von der ASFINAG speziell in Nebelzonen angebracht worden und sollen zusätzlich als Orientierungspunkte dienen. Vor allem bei sehr dichtem Nebel helfen sie, die Spur sicher zu halten. Bei stark eingeschränkter Sicht müsse zudem die Geschwindigkeit unbedingt den Fahrbahn- und Sichtverhältnissen angepasst werden. Wenn man nur bis zum nächsten Leitpflock sieht, sei defensives Fahren Pflicht.
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13: Mit Martina Steidl, guten Morgen. Der Nationalrat beschließt heute die sogenannte Aktivpension, Steuergutschriften für jene, die auch in der Pension weiterarbeiten. Der Bonus kann bis zu 1.250 Euro im Monat betragen, Voraussetzung sind 40 Versicherungsjahre. Änderungen sind auch bei der Familienbeihilfe für ukrainische Vertriebene geplant. Wer in der Grundversorgung ist, soll keine mehr bekommen. In den USA startet der Facebook-Mutterkonzern Meta seine Entwicklerkonferenz. Im Mittelpunkt werden da wohl Fortschritte bei der künstlichen Intelligenz stehen, unter anderem mit der neuen smarten KI-Brille. Wegen der Debatten rund um den Datenschutz soll ein neues Modell jetzt ohne Kamera auskommen. Für Fans der Kultsaga Star Wars hat das Warten ein Ende. In Los Angeles hat das Museum für die Kunst des Geschichtenerzählens von Krieg der Sterne Erfinder George Lucas eröffnet. Mehr als 1300 Objekte aus der erfolgreichen Science-Fiction-Reihe sind zu sehen. Saga-Schöpfer Lucas und seine Frau haben persönlich die ersten 100 Besucher empfangen und mit Handschlag begrüßt.
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13: In der Früh ist es noch recht frisch. Vereinzelt gibt es etwas Nebel oder Hochnebel im Großteil des Landes, scheint dann aber den ganzen Tag über die Sonne. Ganz im Osten sind zeitweise Wolken dabei. Die Temperaturen erreichen 14 bis 23 Grad. Am wärmsten wird es dabei im Inntal. Morgen Donnerstag ist das Wetter dann zunehmend unbeständig.
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15: Heute darf vielleicht zum ersten Mal in diesem Herbst die kuschelige Jacke von der Garderobe mit in die Arbeit. So kühl ist es heute draußen, aber das wird nur so ein richtig schöner Tag heute in Österreich. Wir freuen uns gemeinsam mit euch drauf und begleiten euch mit ausschließlich positiven Themen. Wir haben gleich Einrichtungstrends für euch, wir schauen wieder, wie Promis wohnen und wir verraten euch gleich, wie ihr 10.000 Euro gewinnen könnt, einfach indem ihr bei uns zuhört und uns sagt, was wir noch besser machen können. Sprechen wir gleich drüber nach Michael Schulte und Olli Mörs. Willkommen auf eurem Wohlfühlsender.

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2: Wenn ihr einen Millionengewinn im Lotto machen würdet, was würdet ihr mit dem Geld anfangen? Die Martina Schobesberger ist hier auf eurem neuen Radiosender zum Wohlfühlen. Ja, und genau zu dieser Frage hat ImmoScout24 eine Umfrage gemacht, Kollege Michi Seemann.
3: Die meisten Österreicher würden sich mit einem Lottogewinn eine Immobilie kaufen. Das Traumhaus am Land, eine stylische Stadtwohnung oder eine gemütliche Ferienwohnung. Die meisten würden die Immobilie auch selber nutzen. Jüngere Österreicher und Männer hingegen würden einen Lottogewinn eher in Wertpapieren anlegen. Immerhin, jeder vierte Österreicher würde nach einem Millionengewinn aussteigen, in ein Leben ohne Arbeit und einfach das Leben genießen.
2: Danke, Michi. Übrigens, 7% der Österreicher würden mit einem Millionengewinn eine große Weltreise machen.
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1: 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In der Früh ist es noch recht frisch. Vereinzelt gibt es etwas Nebel oder Hochnebel im Großteil des Landes, scheint dann aber den ganzen Tag über die Sonne. Ganz im Osten sind zeitweise Wolken dabei. Die Temperaturen erreichen 14 bis 23 Grad. Am wärmsten wird es dabei im Inntal. Morgen Donnerstag ist das Wetter dann zunehmend unbeständig.
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4: Schönen Mittwochmorgen an alle, die gerade im Schulbus sitzen oder die Kids zur Schule chauffieren. Jetzt so in der zweiten, dritten Schulwoche in Österreich, da gewöhnt man sich schon langsam wieder an die Abläufe. Wir schicken euch ganz viel Energie für den Tag jetzt mit Kygo und den Imagine Dragons auf eurem Wohlfühlsender. Es ist 7:30 Uhr. Guten Morgen.

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1: Die meisten Probleme lösen sich von alleine. Man darf sie nur nicht dabei stören. Urheber unbekannt.
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2: Fußballerschönheit David Beckham läuft nachts durchs Haus und räumt auf. In der Netflix-Doku-Serie Beckham erzählt David Beckham von seinem Ordnungsfimmel. Wenn alle im Bett sind, läuft er herum und macht Ordnung. Ich hasse es, wenn ich morgens runterkomme und Tassen, Teller und Schüsseln herumstehen, sagt David Beckham. Er schneidet sogar das Kerzenwachs ab, reinigt das Glas. Das ist sein Lieblingshassobjekt, der Rauch im Inneren eines Kerzenglases, sagt David Beckham und gibt zu, ich weiß, es ist seltsam.
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5: Mit Martina Steidl, guten Morgen. Die Umweltschutzorganisation Greenpeace hat von der Bevölkerung etliche Hinweise auf Asbest auch vor Schulen und Kindergärten bekommen. Von 22 betroffenen Schulstandorten liegen 19 im Burgenland, 2 in der Steiermark und einer in Niederösterreich. Die Behörden seien informiert, die Funde, teils in Schotterflächen oder Asphaltoberflächen, müssten nun schnell geprüft und gesichert werden, fordert Greenpeace. Ein Ratschlag von Italiens Außenminister sorgt für Empörung. Antonio Tajani hat gemeint, er würde seinem Sohn eher eine weniger attraktive Frau mit einem längeren Rock zur Heirat empfehlen. Eine besonders schöne Frau könne später womöglich untreu werden. Eine weniger auffällige sei dagegen verlässlicher und wahrscheinlich eine gute Mutter. Politikerinnen der Opposition sind daraufhin aus Protest im Senat mit Miniröcken erschienen. Tajani hat sich entschuldigt. Actionheld Arnold Schwarzenegger hat auf dem Münchner Oktoberfest wieder den Takt angegeben. Bei einem Besuch im Festzelt hat der 79-Jährige die Band und die singende Menge dirigiert. Eine schon zur Tradition gewordene Aktion des Hollywood-Stars. Der gebürtige Steirer ist schon viele Jahre lang regelmäßiger Wiesengast.
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5: Heute gibt's einiges an Sonnenschein, meist schon von in der Früh weg, nur ganz vereinzelt hält sich noch etwas Nebel. Die Sonne treibt die Temperaturen auf 14 bis 23 Grad, besonders warm ist es heute im Inntal. Vorübergehend mehr Wolken mischen sich von Niederösterreich und Wien bis ins Burgenland und die östliche Steiermark dazu. Der Donnerstag morgen wird dann zunehmend unbeständig mit ersten Schauern ab den Mittagsstunden.
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7: Verurteilt mich nicht, aber ich gehöre zur Minderheit der Filterkaffeetrinker in Österreich ganz offensichtlich. Ich habe ganz banal zu Hause eine Filterkaffeemaschine stehen und für Notfälle sogar Löskaffee. Schmeckt aber gar nicht so schlecht, ganz ehrlich. Gehöre damit aber wirklich zu einer ganz kleinen Zahl in Österreich offenbar, denn es gibt eine neue Studie, die herausgefunden hat, wie wir denn unseren Kaffee am liebsten trinken und vor allem von welcher Kaffeemaschine die Österreicher träumen. Vielleicht schon was Richtung Weihnachtsgeschenke. Sprechen wir gleich drüber nach Tammy Harrison und Loy. Es ist kurz nach 8. Guten Morgen.

0: kurz nach 8 am Mittwoch und wenn ich euch jetzt einen Kaffee mitbringen würde in die Arbeit, hättet ihr ihn dann gern schwarz und stark wie die Nacht oder lieber mit viel Milch und schön cremig? Ja, wir Österreicher, wir lieben unseren Kaffee. Eine neue Market Agent Umfrage zeigt jetzt, wie wir unseren Kaffee am liebsten trinken und auch von welcher Kaffeemaschine wir träumen, Kollegin Birgit Kern.
1: Ja, die absolute Mehrheit braucht Milch oder Pflanzenalternativen in der Tasse. Nur jeder Dritte trinkt Kaffee schwarz, da liegen die Männer klar vorne. Und der absolute Lieblingskaffee im Land ist und bleibt der Cappuccino, gefolgt von Espresso und dem klassischen Verlängerten.
0: Wobei, Birgit, das ist am Ende ja auch eine Technik. Ja. Frage, was man denn für eine Maschine daheim hat.
1: Ganz klar, der Kaffee-Vollautomat mit ganzen Bohnen ist die unangefochtene Nummer 1. Fast jeder Zweite wünscht sich genau so ein Teil für daheim. Kapsel- und Siebträgermaschinen liegen weit dahinter.
0: Spannend. Mhm. Ich habe nur eine Filterkaffeemaschine zu Hause.
1: Ja, ich habe Kapselmaschine, aber ich bin auch eher Kaffee-Vollautomat. Ist auch ein bisschen eine Geldfrage.
0: Ja. Und vielleicht auch schon ein Gedanke Richtung Weihnachten. Immerhin morgen in 3 Monaten ist Weihnachten.
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2: Es soll mal wieder schnell gehen im Bad, aber die Haare gehören eigentlich gewaschen. Wer kennt das nicht? Statt teurem Trockenshampoo haben wir einen super Beauty-Hack für euch. 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
10: Heute gibt's einiges an Sonnenschein, meist schon von in der Früh weg, nur ganz vereinzelt hält sich noch etwas Nebel. Die Sonne treibt die Temperaturen auf 14 bis 23 Grad, besonders warm ist es heute im Inntal. Vorübergehend mehr Wolken mischen sich von Niederösterreich und Wien bis ins Burgenland und die östliche Steiermark dazu. Der Donnerstag morgen wird dann zunehmend unbeständig mit ersten Schauern ab den Mittagsstunden.
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13: Ja, an dem Tag, an dem richtig so ganz offiziell und doppelt Herbst ist in Österreich. Denn letzte Nacht war Tag und Nacht gleiche. Für alle, die gern ein bisschen mit Fakten angeben, in der Arbeit oder auch zu Hause. Tag und Nacht gleiche bedeutet, an diesem Tag ist die Sonne direkt senkrecht über dem Äquator gestanden und der Tag und die Nacht sind damit praktisch gleich lang. Und der Fachausdruck dafür ist Äquinoctium. Ich fühle mich fast ein bisschen wie eine Römerin. Guten Morgen, es ist 8:30.

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2: Jede halbe Stunde eine kleine Mini-Pause in der Arbeit ist wie Urlaub für euren Geist und euren Körper. Die Martina Schobesberger ist hier, das hier ist euer Radiosender zum Wohlfühlen. Und wir haben bei uns Bewegungsexpertin Valerie Lampalzer. Valerie hat Bewegungstipps auf Lager, die sich in jeden Alltag integrieren lassen. Heute die Blitzpause.
3: Den neuesten Erkenntnissen zufolge sind diese Blitzpausen total entscheidend. Alle halbe Stunde eine Pause von 1 bis 2 Minuten zu machen, das ist für den Arbeitgeber meistens sehr verträglich. Vor allem, wenn ich dann die Krankenstandsanzahl anschauen würde im Vergleich dazu. Die Mitarbeitergesundheit ist einfach sehr groß. Die Mitarbeiterzufriedenheit wächst total. Einfach wirklich in den Pausen kurz aufstehen, vielleicht ein Glas Wasser holen, den Krug wieder auffüllen oder einen Kaffee holen oder ein kurzes interdisziplinäres Gespräch unter Kollegen.
4: Ratschen.
3: Ja, genau. Ich wollte es jetzt nicht genau so sagen, aber du hast es auf den Punkt gebracht. Und dann wieder weiterarbeiten mit einer Zufriedenheit und mit einer Leistungsfähigkeit.
2: Vielen Dank, Bewegungsexpertin Valerie Lampalzer. Also jede Stunde eine Blitzpause, 1 bis 2 Minuten kurz aufstehen, hält gesund und gut gelaunt.
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2: Ab heute werdet ihr den Ausdruck 0815 nie wieder so unbeschwert verwenden wie früher. Wir erforschen in unserer neuen Rubrik, woher Redensarten kommen. Kollegin Birgit Kern, woher kommt denn 0815?
3: Da gibt es sogar zwei Möglichkeiten und beide kommen leider aus der Kriegssprache. Der erste Ansatz ist, im Ersten Weltkrieg mussten die Soldaten lange Schießübungen machen mit einem Gewehr mit der Modellbezeichnung MG0815. Deshalb hat 0815 bei den Soldaten bald so viel bedeutet wie langweilig oder einfallslos. Die zweite Erklärung, woher der Ausdruck stammt, ist, dass das Gewehr selber nichts Besonderes war, also 0815.
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9: Mit Martina Steidl, guten Morgen. Die Umweltschutzorganisation Greenpeace hat von der Bevölkerung etliche Hinweise auf Asbest auch vor Schulen und Kindergärten bekommen. Von 22 betroffenen Schulstandorten liegen 19 im Burgenland, 2 in der Steiermark und einer in Niederösterreich. Die Behörden seien informiert, die Funde, teils in Schotterflächen oder Asphaltoberflächen, müssten nun schnell geprüft und gesichert werden, fordert Greenpeace. Ein Ratschlag von Italiens Außenminister sorgt für Empörung. Antonio Tajani hat gemeint, er würde seinem Sohn eher eine weniger attraktive Frau mit einem längeren Rock zur Heirat empfehlen. Eine besonders schöne Frau könne später womöglich untreu werden. Eine weniger auffällige sei dagegen verlässlicher und wahrscheinlich eine gute Mutter. Politikerinnen der Opposition sind daraufhin aus Protest im Senat mit Miniröcken erschienen. Tajani hat sich entschuldigt. Actionheld Arnold Schwarzenegger hat auf dem Münchner Oktoberfest wieder den Takt angegeben. Bei einem Besuch im Festzelt hat der 79-Jährige die Band und die singende Menge dirigiert. Eine schon zur Tradition gewordene Aktion des Hollywood-Stars. Der gebürtige Steirer ist schon viele Jahre lang regelmäßiger Wiesengast.
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9: Heute gibt's einiges an Sonnenschein, meist schon von in der Früh weg, nur ganz vereinzelt hält sich noch etwas Nebel. Die Sonne treibt die Temperaturen auf 14 bis 23 Grad, besonders warm ist es heute im Inntal. Vorübergehend mehr Wolken mischen sich von Niederösterreich und Wien bis ins Burgenland und die östliche Steiermark dazu. Der Donnerstag morgen wird dann zunehmend unbeständig mit ersten Schauern ab den Mittagsstunden.
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10: Ein ganz dicker Gruß geht an dieser Stelle jetzt um 9 Uhr Vormittag raus an alle, die heute draußen an der frischen Luft arbeiten. Schönen Mittwoch an alle auf den Baustellen in Österreich, im Handwerk oder auch im Transport. War richtig frisch heute in der Früh, da waren Haube und Handschuhe notwendig, aber langsam wärmt die Herbstsonne alles ein bisschen auf. Die nächste Nummer, die ist für euch. Hier ist Luan auf eurem Wohlfühlsender am Mittwoch um kurz nach 9.

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1: Hi, das ist euer Wohlfühlsender am Mittwoch, 23. September. Und ab heute heißt es Daumen drücken für die österreichischen Teilnehmer bei den Berufsweltmeisterschaften in Shanghai. Die World Skills gehen los. Aus Österreich dabei sind 48 junge Talente aus 42 Berufen, die allesamt natürlich um Weltmeistertitel kämpfen. Teamchef Jürgen Kraft haben wir in Shanghai noch erwischt, kurz bevor es losgegangen ist. Deshalb ein bisschen verzeiht uns die mittelprächtige Tonqualität. Aber er ist sehr stolz auf alle Talente und ist zuversichtlich, dass ganz viele da Medaillen heimbringen.
2: Ich kann euch schon anfangen, Österreich wird wieder super abschneiden. Wir sind aktuell Platz 6 in der Weltrangliste und werden natürlich versuchen, die Erfolge weiterzuführen.
1: Wir drücken allen österreichischen Teilnehmern bei den Berufsweltmeisterschaften ganz, ganz fest die Daumen.
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2: Wenn ihr heute Lust auf einen richtig intelligenten Psychothriller habt, dann kann ich euch Nocturnal Animals auf Netflix empfehlen. Heißt auf Deutsch so viel wie nachtaktive Tiere. In den Hauptrollen die Hollywood-Größen Amy Adams, Jake Gyllenhaal und Michael Shannon, der war für diese Rolle sogar für den Oscar nominiert. Worum geht's im Film? Eine Frau bekommt überraschend das neue Buch ihres Ex-Mannes zugeschickt. Es ist ein düsterer Thriller über eine Familie auf einem einsamen Highway.
3: Es ist brutal und traurig. Und er hat es mir gewidmet.
4: Hast du ihn geliebt?
3: Ich habe ihm etwas Grauenhaftes angetan.
2: Und genau darauf gibt's jede Menge versteckte Anspielungen in dem Buch. Es ist offensichtlich seine persönliche Rache an seiner Ex.
5: Niemand kann wiedergutmachen, was sie getan hat. Niemand.
2: Der Film geht psychisch so richtig an die Nieren und fesselt bis zur allerletzten Sekunde. Nocturnal Animals mit Amy Adams und Jake Gyllenhaal, jetzt auf Netflix.
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11: Heute gibt's einiges an Sonnenschein, meist schon von in der Früh weg, nur ganz vereinzelt hält sich noch etwas Nebel. Die Sonne treibt die Temperaturen auf 14 bis 23 Grad, besonders warm ist es heute im Inntal. Vorübergehend mehr Wolken mischen sich von Niederösterreich und Wien bis ins Burgenland und die östliche Steiermark dazu. Der Donnerstag morgen wird dann zunehmend unbeständig mit ersten Schauern ab den Mittagsstunden.
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14: Heute mit der Martina auf eurem Wohlfühlsender. 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
1: Der Kluge lernt aus allem und von jedem. Der Normale aus seinen Erfahrungen und der Dumme weiß alles besser. Sokrates, griechischer Philosoph.
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2: Fast überall in Europa ist ein Warndreieck im Auto Pflicht. In einigen Ländern, wie zum Beispiel in der Türkei, müssen sogar zwei Warndreiecke mitgeführt werden. In Slowenien und Kroatien müssen zwei Warndreiecke beim Lenken von Gespannen mitgeführt werden. In Spanien wiederum gilt diese Zweierregel nur für im Land gemeldete Pkw, damit aber auch für Mietwagen.
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9: Mit Martina Steidl. Weil es heuer so wenig geregnet hat, fällt die Erntebilanz noch schlechter aus als erwartet. Bei Kartoffeln sind die Einbußen besonders groß. Die Bauern rechnen hier mit 50-70% weniger Ertrag. Damit steht auch die Eigenversorgung auf der Kippe. Voraussichtlich bis Februar werden die Konsumenten mit heimischen Kartoffeln versorgt werden können, schätzt die AMA. Noch sei die Ernte aber im Gange. Australien und die USA rücken ein gutes Stück näher zusammen. Die australische Airline Qantas will ab Mitte 2028 Flüge ohne Zwischenstopp von Sydney nach New York anbieten. Sie sollen rund 18 Stunden dauern und sind damit mehr als 3 Stunden kürzer als die bisherige Verbindung. Für den Direktflug über 16.000 Kilometer werden speziell umgerüstete Airbus-Flugzeuge mit einem zusätzlichen Tank eingesetzt. Eine der beliebtesten Touristenattraktionen in Prag ist nach 2-jähriger Generalsanierung wieder eröffnet worden. Die Standseilbahn auf den Hausberg Petrin hat mit 9 Fahrzeugen im Kulleraugenlook die ersten Passagiere befördert. Spannendes Detail, wenn sich die Kabinen beim Auf- und Abfahren auf halbem Weg begegnen, zwinkert die eine der anderen zu, die dann mittels Innenbeleuchtung regelrecht errötet.
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9: Heute können wir noch jede Menge Sonne genießen. Der Himmel bleibt meist strahlend blau. Zwischendurch mehr Wolken lassen sich von Niederösterreich und Wien bis ins Burgenland und die östliche Steiermark blicken. Es bleibt aber trocken mit Tageshöchstwerten zwischen 14 und 23 Grad. Morgen Donnerstag geht es dann kalt und sonnig weiter, aber schon gegen Mittag gibt es erste Regenschauer.
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10: Kurz nach 10 am Mittwoch, Zeit für die Vormittagsjause im Kindergarten zum Beispiel, bevor es dann rausgeht in die Herbstsonne. Genießt den Mittwoch mit Musik von eurem Wohlfühlsender. Hier ist Jennifer Lopez gemeinsam mit David Guetta.

0: Hi und willkommen auf eurem Wohlfühlsender am Mittwoch, 23. September, an dem Tag, an dem der Boss Geburtstag hat. Bruce Springsteen wird heute 77 Jahre alt und teilt sich den Geburtstag mit Schmusesänger Julio Iglesias, der wiederum wird heute 83 Jahre alt. Und Romy Schneider, ja, wäre heute 88 geworden. In unseren Herzen bleibt sie natürlich in ihrer Paraderolle als Kaiserin Sissi unsterblich, auch wenn das vielleicht nicht ihre Lieblingsrolle war. Deshalb unser Extra-Tipp, wenn ihr die echte Sissi erleben wollt. In der Wiener Hofburg, da eröffnet heute die brandneue Sonderausstellung Medienstar Sissi. Und da seht ihr unter anderem ihre Sportroutine inklusive Klimmzugstange in der Hofburg.
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2: Ihr habt fiese Nackenschmerzen nach dem gestrigen Serienmarathon? Dann hängt euer Fernseher höchstwahrscheinlich einfach zu hoch. Ich bin die Martina Schobesberger mit der Möbelmathematik und hier ist die goldene Regel für entspanntes Fernschauen. Wenn ihr gemütlich auf der Couch sitzt, gehört das untere Drittel des Bildschirms genau auf eure Augenhöhe. Ihr solltet ganz leicht nach unten schauen, aber auf keinen Fall nach oben.
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9: Heute können wir noch jede Menge Sonne genießen. Der Himmel bleibt meist strahlend blau. Zwischendurch mehr Wolken lassen sich von Niederösterreich und Wien bis ins Burgenland und die östliche Steiermark blicken. Es bleibt aber trocken mit Tageshöchstwerten zwischen 14 und 23 Grad. Morgen Donnerstag geht es dann kalt und sonnig weiter, aber schon gegen Mittag gibt es erste Regenschauer.
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12: Hi, am Mittwoch, 23. September. Willkommen bei Österreichs einzigem Wohlfühlsender. Ich bin die Martina und unser Versprechen an euch ist, bei uns hier hört ihr nur positive Themen. Wir haben zum Beispiel Lifehacks für euch, gleich wieder einen Wohlfühl-Gesundheitstipp und wir schauen also ein bisschen, wie die Promis eigentlich wohnen. All das in der nächsten halben Stunde, dazu ausgesucht für eine Musik, jetzt Cyril mit Stumbling In. Schönen Mittwochvormittag.

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2: Ihr spürt warmen Marmor auf eurer Haut. Es ist Dampf in der Luft und jemand schrubbt euch mit duftendem Schaum ab. Herzlich willkommen im türkischen Hammam. Ich bin die Martina Schobesberger, willkommen bei eurem Wohlfühlsender und ihr müsst nicht extra in den Flieger steigen. Wir bringen euch jetzt wieder die schönsten Wellnessrituale der Welt direkt zu euch nach Hause. Der Hammam ist seit Jahrhunderten türkische Tradition. Raue Reinigung, Schaummassagen, dann einfach liegen und nichts tun auf Marmor unter Kuppeln und bei gedämpftem Licht. Unser Tipp für das Hammam-Feeling bei euch zu Hause: Besorgt euch einen Peeling-Handschuh. Den gibt's in jedem Drogeriemarkt. Dann heiß duschen, durchschruppen, mit Körperöl einmassieren und einfach liegen und entspannen. Willkommen in eurem privaten Hammam.
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2: Dieser Rockstar wohnt auf einer ehemaligen Kaffeeplantage. Musiker Lenny Kravitz hat sich eine 200 Jahre alte Kaffeeplantage mitten im brasilianischen Urwald in ein Designerparadies verwandelt. Das AD-Magazin hatte für einen Videospaziergang eingeladen. Er holt die Reporter reitend auf dem Rücken eines Pferdes ab, ganz im Jeans-Outfit und mit braunen Rasterlocken. Lenny sieht da aus, als wäre seit seinem Hit Fly Away kein einziger Tag vergangen. Ja, und ein besonderer Blickfang in seinem Haus ist eine freistehende Badewanne direkt neben seinem Bett.
3: You have to have a tub in your room.
2: Jeder braucht eine Wanne im Schlafzimmer, sagt Lenny Kravitz. Er bedankt sich für den Besuch und reitet auf seinem Pferd wieder davon durch seine Kaffeeplantage.
3: Ciao.
4: Come on. Let's go. Come on.
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7: Mit Martina Steidl. Weil es heuer so wenig geregnet hat, fällt die Erntebilanz noch schlechter aus als erwartet. Bei Kartoffeln sind die Einbußen besonders groß. Die Bauern rechnen hier mit 50-70% weniger Ertrag. Damit steht auch die Eigenversorgung auf der Kippe. Voraussichtlich bis Februar werden die Konsumenten mit heimischen Kartoffeln versorgt werden können, schätzt die AMA. Noch sei die Ernte aber im Gange. Australien und die USA rücken ein gutes Stück näher zusammen. Die australische Airline Qantas will ab Mitte 2028 Flüge ohne Zwischenstopp von Sydney nach New York anbieten. Sie sollen rund 18 Stunden dauern und sind damit mehr als 3 Stunden kürzer als die bisherige Verbindung. Für den Direktflug über 16.000 Kilometer werden speziell umgerüstete Airbus-Flugzeuge mit einem zusätzlichen Tank eingesetzt. Eine der beliebtesten Touristenattraktionen in Prag ist nach 2-jähriger Generalsanierung wieder eröffnet worden. Die Standseilbahn auf den Hausberg Petrin hat mit 9 Fahrzeugen im Kulleraugenlook die ersten Passagiere befördert. Spannendes Detail, wenn sich die Kabinen beim Auf- und Abfahren auf halbem Weg begegnen, zwinkert die eine der anderen zu, die dann mittels Innenbeleuchtung regelrecht errötet.
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7: Heute können wir noch jede Menge Sonne genießen. Der Himmel bleibt meist strahlend blau. Zwischendurch mehr Wolken lassen sich von Niederösterreich und Wien bis ins Burgenland und die östliche Steiermark blicken. Es bleibt aber trocken mit Tageshöchstwerten zwischen 14 und 23 Grad. Morgen Donnerstag geht es dann kalt und sonnig weiter, aber schon gegen Mittag gibt es erste Regenschauer.
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9: Kurz nach 11, Zeit für den nächsten Kaffee im Büro. Aber schüttet ihr euch da den schnellen Espresso-Shot rein oder seid ihr eher schön gemächlich Milch aufschäumen? Team Cappuccino. Eine aktuelle Umfrage zeigt nämlich jetzt, wie die Österreicher die Kaffeepause verbringen und auch von welcher Kaffeemaschine jeder zweite von uns in Wahrheit träumt. Darüber sprechen wir gleich nach Kygo und The Script. Willkommen bei eurem Wohlfühlsender.

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1: Mittwoch, 23. September, das ist euer Wohlfühlsender. Schwarz und stark wie die Nacht oder mit viel Milch und schön cremig. Ja, wir Österreicher, wir lieben unseren Kaffee. Die Martina Schobesberger ist hier auf eurem Wohlfühlsender und eine neue Market Agent Umfrage zeigt jetzt, wie wir ihn am liebsten trinken und von welcher Kaffeemaschine wir träumen, Kollegin Birgit Kern.
2: Ja, die absolute Mehrheit braucht Milch oder Pflanzenalternativen in der Tasse. Nur jeder Dritte trinkt Kaffee schwarz, da liegen die Männer klar vorne. Und der absolute Lieblingskaffee im Land ist und bleibt der Cappuccino, gefolgt von Espresso und dem klassischen Verlängerten.
1: Wobei, Birgit, das ist am Ende ja auch eine Technikfrage, was man denn für eine Maschine daheim hat.
2: Ganz klar, der Kaffee-Vollautomat mit ganzen Bohnen ist die unangefochtene Nummer 1. Fast jeder Zweite wünscht sich genau so ein Teil für daheim. Kapsel- und Siebträgermaschinen liegen weit dahinter.
1: Spannend. Ich habe nur eine Filterkaffeemaschine zu Hause.
2: Ja, ich habe Kapselmaschine, aber ich bin auch eher Kaffee-Vollautomat. Ist auch ein bisschen eine Geldfrage.
1: Ja. Muss man dazu sagen, morgen in 3 Monaten ist Weihnachten. Vielleicht schon die erste Geschenksidee.
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2: Es soll wieder mal schnell gehen im Bad. Ihr habt aber vergessen, am Vortag neue Mascara zu kaufen? Dann haben wir einen ganz leichten Beauty-Trick für euch. Gebt die Wimperntusche in ein Glas heißes Wasser. So lösen sich die eingetrockneten Mascara-Reste von der inneren Tube und ihr könnt ganz easy eure Wimpern aufhübschen. Alternativ könnt ihr die Mascara auch in den BH geben und dort ein paar Minuten aufwärmen, zum Beispiel während dem Zähneputzen. Das hat denselben Effekt wie das Glas Wasser.
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12: Heute können wir noch jede Menge Sonne genießen. Der Himmel bleibt meist strahlend blau. Zwischendurch mehr Wolken lassen sich von Niederösterreich und Wien bis ins Burgenland und die östliche Steiermark blicken. Es bleibt aber trocken mit Tageshöchstwerten zwischen 14 und 23 Grad. Morgen Donnerstag geht es dann kalt und sonnig weiter, aber schon gegen Mittag gibt es erste Regenschauer.
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1: Das schönste aller Geheimnisse ist, ein Genie zu sein und es als einziger zu wissen. Mark Twain, amerikanischer Schriftsteller.
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2: Es ist das Letzte, was man braucht, wenn man mit dem Auto unterwegs ist. Eine Panne oder gar einen Unfall. Sollte es dennoch dazu kommen, müsst ihr den Unfallort absichern. Dazu gilt in einigen Ländern die Tragepflicht einer Warnweste, wie zum Beispiel in Deutschland, Italien, Frankreich, Kroatien oder der Slowakei. In die Zwickmühle könnt ihr in Slowenien kommen. Dort müsst ihr nicht unbedingt eine Warnweste mitführen, aber im Fall eines Unfalls oder einer Panne müsst ihr eine solche tragen, wenn ihr aus dem Auto aussteigt. Dann wäre es allerdings gut, wenn ihr eine mit dabei habt. Wir wünschen euch eine gute Fahrt.
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11: Mit Hannes Harp. Homeoffice ist in der Arbeitswelt nicht mehr wegzudenken, so das Fazit einer Studie von Deloitte. Außerdem ist das gegenseitige Vertrauen im Homeoffice groß. 3/4 der Unternehmen und etwa 80% der Mitarbeiter sprechen von einem großen Vertrauen, das ihnen im Homeoffice entgegengebracht wird. Insgesamt wünscht sich jeder dritte Mitarbeiter aber mehr Homeoffice. Die Unternehmen sind hier kritischer. Neben den globalen Konflikten ist auch der Umgang mit künstlicher Intelligenz eines der großen Themen bei der UNO-Generalversammlung in New York. Auch Bundeskanzler Stocker plädiert für internationale Regeln, die dafür sorgen, dass die Entscheidungen beim Menschen bleiben. US-Präsident Trump will künftig von Superintelligenz sprechen. Dazu meint Stocker nur, das komme nicht unerwartet, der US-Präsident beschäftige sich ja viel mit Namensgebungen. Billa schafft die 25% Rabattpickerl ab. Künftig gibt es Abrisscoupons, die an der Kasse dann abgegeben werden und der Rabatt dann direkt von den teuersten Produkten abgezogen wird. Nicht wie die Pickerl zu Hause, oft wieder abgelöst und wiederverwendet wurden. Die neuen Rabattgutscheine gelten ab morgen.
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11: Der Nachmittag bringt im Großteil Österreichs viel Sonne, teils sogar bei wolkenlosem Himmel. Von Oberösterreich über Niederösterreich bis nach Wien und ins Burgenland bläst der Wind aber teils dichte Wolken durch. Am Thermometer stehen zwischen 14 und 23 Grad. Am wärmsten wird's im Inntal.
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12: 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Die Herbstsonne scheint ins Gesicht, in der Tasche habt ihr schon die gute Jause vorbereitet und im Ohr habt ihr Österreichs einziges Wohlfühlradio. Schöne Mittagspause Österreich am Mittwoch, 23. September.

0: So entspannt geht die Mittagspause mit eurem Wohlfühlsender am Mittwoch um 11:45. Und wir schicken jetzt ganz fette Daumendrück-Glücksenergie nach Shanghai. Denn da kämpfen jetzt gerade 48 junge Talente aus Österreich um die Berufsweltmeistertitel. Ja, in Shanghai, da laufen gerade die World Skills. Einer von ihnen, der heute im Einsatz ist, ist Möbeltischer Elias Stefan aus Bad Sauerbrunn im Burgenland. Und der ist vermutlich gerade hochkonzentriert, hat nämlich unmittelbar vor dem Wettkampf den Plan bekommen und muss da jetzt quasi sein weltmeisterliches Stück tischlern, hat er uns vorher erzählt. Das ist nämlich alles komplett spontan.
1: Meistens ist es ein Möbelstück mit einem Massivholzfußgestell und einer handgezinkte Lade. Mal ganz kurz einen Plan machen, was mache ich zuerst, wie geht's weiter und dann einen kühlen Kopf bewahren und loslegen. Das ist schon eine ernste Sache hier.
0: Ja, sind ja schließlich auch Weltmeisterschaften, die Berufsweltmeisterschaften, und wir drücken allen 48 Talenten aus Österreich ganz fest die Daumen.

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2: Falls ihr heute Lust auf was schräg Lustiges habt zum Streamen, wie wär's mit dem Film Mr. No Pain auf Netflix? Wie der Name schon sagt, geht es um einen Mann, der keinen Schmerz verspürt, wegen eines seltenen Gendefekts. Der verliebt sich in eine Frau, die in einer Bank arbeitet und dann bei einem Bankraub entführt wird. So bleibt ihm keine Wahl, er versucht sie zu retten.
3: Ich habe mein ganzes Leben darauf gewartet, jemanden kennenzulernen, der meinem Leben endlich einen Sinn gibt. Würdest du darauf warten, dass sie jemand rettet? Oder würdest du es selbst tun?
2: Sein Riesenvorteil dabei natürlich, er spürt keine Schmerzen. Da gibt es oft richtig heftige Szenen, wo man wirklich mitleidet, aber es ist schon eine sehr schräge Idee für einen quasi Superheldenfilm. Mr. No Pain auf Netflix.
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11: Der Nachmittag bringt im Großteil Österreichs viel Sonne, teils sogar bei wolkenlosem Himmel. Von Oberösterreich über Niederösterreich bis nach Wien und ins Burgenland bläst der Wind aber teils dichte Wolken durch. Am Thermometer stehen zwischen 14 und 23 Grad. Am wärmsten wird's im Inntal.
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13: 23. September heute und das bedeutet, heute ist astronomischer Herbstanfang. Vergangene Nacht war Tag und Nacht gleiche. Für alle, die gern ein bisschen Lichtschasseln und was besser wissen, in der Mittagspause oder auch zu Hause bei der Familie. Tag und Nacht gleiche bedeutet, dass die Sonne senkrecht über dem Äquator steht und damit sind an diesem Tag der Tag und die Nacht praktisch gleich lang. Ab heute sind die Tage dann kürzer im Vergleich zur Nacht. Und der Fachausdruck dafür ist, habe ich nochmal nachgeschaut, Äquinoctium. Wunderbarer Funfact für die Mittagspause oder am Abend daheim.

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2: Jetzt mit einem Ritual für einen entspannteren Start in den Tag. Lächelt euch morgens ganz bewusst im Spiegel selbst an, auch wenn die Haare dann noch zerzaust sind oder der Kopfpolster noch in eurem Gesicht klebt. Warum dieses Morgenlächeln-Ritual trotzdem funktioniert? Hochgezogene Mundwinkel signalisieren dem Gehirn, Glückshormone auszuschütten, und diese reduzieren Stress und fördern die Selbstliebe.
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1: Wer nichts hinterfragt und einfach alles hinnimmt, den bezeichnet man als blauäugig. Aber warum eigentlich? Wir erforschen für euch, wo Redewendungen, die wir täglich benutzen, ohne über sie nachzudenken, ursprünglich herkommen, Kollegin Dagmar Hager.
2: Der Ausdruck blauäugig sein kommt daher, dass neugeborene Babys meistens blaue Augen haben, wenn sie zur Welt kommen. Die dauerhafte Augenfarbe entwickelt sich nämlich erst ein wenig später. Wenn wir also sagen, dass jemand blauäugig ist, dann meinen wir damit, jemand ist so unerfahren wie ein Baby.
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10: Mit Hannes Harp. Im Nationalrat hat die Regierung heute zum Start in der Aktuellen Stunde Werbung für ihre Arbeitsmarktpolitik gemacht. Zentrales Thema ist der Fachkräftemangel gewesen. Neben der schwächelnden Lehrausbildung will die Regierung erreichen, dass mehr ältere Menschen beschäftigt werden. Sozialministerin Schumann will sich weiter für ein Bonus-Malus-System einsetzen. Gut 3/4 der Betriebe würden nämlich keine Arbeitnehmer Ü60 beschäftigen, zeigt der Beschäftigungsbericht. Aus der römisch-katholischen Kirche sind im Vorjahr fast 67.000 Menschen ausgetreten. Das steht in der neuen Statistik der Kirche. Der Trend bei den Austritten bleibt also. Es sind im Vergleich zum Vorjahr aber insgesamt weniger Austritte. Insgesamt schrumpft die katholische Kirche in Österreich auf knapp 4,5 Millionen Mitglieder. Homeoffice ist in der Arbeitswelt nicht mehr wegzudenken, so das Fazit einer Studie von Deloitte. Außerdem ist das gegenseitige Vertrauen im Homeoffice groß. 3/4 der Unternehmen und etwa 80% der Mitarbeiter sprechen von einem großen Vertrauen, das ihnen im Homeoffice entgegengebracht wird. Insgesamt wünscht sich jeder dritte Mitarbeiter aber mehr Homeoffice. Die Unternehmen sind hier kritischer.
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10: Vom Innviertel über Niederösterreich und Wien bis ins Burgenland gibt's teils dichte Wolken, die der Wind über den Himmel bläst. Auch über der östlichen Steiermark tauchen teils graue Wolken auf. Die Wolken bleiben aber harmlos und es bleibt trocken. Im Großteil Österreichs gibt es oft sogar wolkenlosen Himmel, viel Sonne und Temperaturen zwischen 14 und 23 Grad.
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12: Wo sind die immer noch vielen Fans von One Direction mit Harry Styles? Das ist euer Song für den perfekten Start in diesem Mittwochnachmittag. Story of my life hier am Wohlfühlsender. Es ist eins, ich bin die Dagmar.
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0: Bibi Rexha, Faithless für euch. Kurz nach eins am Mittwochnachmittag.
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2: Die Martina Schobesberger ist hier auf eurem neuen Radiosender zum Wohlfühlen. Wir haben ja für euch immer die neuesten Lifestyle-Trends im Auge. Und da ist Journaling oder Journal-Writing gerade ein Megatrend. Ist eigentlich die neue Variante von Tagebuchschreiben, hypt aber enorm. In Buchläden, wenn ihr da einen Blick reinwerft, gibt's alles Mögliche dazu. Dankbarkeitsjournale über Selfcare, Notizhefte bis hin zu Erfolgstagebüchern. Ist aber wirklich gesund, sagen Experten, denn Tagebuchschreiben oder Journaling stoppt das Gedankenkarussell. Sobald Sorgen auf Papier stehen, werden sie irgendwie leichter gefühlt. Das Schreiben entschleunigt und fördert Dankbarkeit. Experten raten übrigens, wenn ihr Tagebuch schreibt, schreibt mit der Hand.
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8: Vom Innviertel über Niederösterreich und Wien bis ins Burgenland gibt's teils dichte Wolken, die der Wind über den Himmel bläst. Auch über der östlichen Steiermark tauchen teils graue Wolken auf. Die Wolken bleiben aber harmlos und es bleibt trocken. Im Großteil Österreichs gibt es oft sogar wolkenlosen Himmel, viel Sonne und Temperaturen zwischen 14 und 23 Grad.
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11: Wir sind's, eure Wohlfühlzone mit nur Themen, die so richtig Spaß machen, die euch weiterbringen, die euch gut tun oder auch informieren. Und natürlich haben wir immer wieder auch Bücherchecks, die besten Bücher, die es gerade überall gibt. Die schauen wir uns an gleich wieder hier bei uns am Wohlfühlsender. Ich bin die Dagmar, es ist 13:30.
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1: Das Problem ist nicht das Problem. Das Problem ist deine Einstellung zu dem Problem. Aus dem Film Fluch der Karibik.
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1: Büchercheck. Ich bin Krimi-Autorin Dagmar Hager und habe jetzt den Thriller einer schwedischen Kollegin für euch. Camilla Stens Bachelorette Party. Tessa ist Podcasterin und fährt mit ihren angeblich besten Freundinnen auf eine abgelegene schwedische Schäreninsel, um dort in einem noch nicht eröffneten Hotel mit ihnen zu poltern. Alle finden es toll, außer Tessa, der gleich bei ihrer Ankunft ein kalter Schauer über den Rücken läuft. Denn vor Jahren sind genau an dieser Stelle 4 Frauen verschwunden. Und als das einzige Boot plötzlich weit draußen im Meer treibt und sie nicht mehr weg können von der Insel, wird klar, hier übt jemand Rache. Und es gibt keinen Ausweg. Camilla Stens Bachelorette Party aus dem DTV Verlag ist mein Tipp im Check.
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10: Mit Hannes Harp. Im Nationalrat hat die Regierung heute zum Start in der Aktuellen Stunde Werbung für ihre Arbeitsmarktpolitik gemacht. Zentrales Thema ist der Fachkräftemangel gewesen. Neben der schwächelnden Lehrausbildung will die Regierung erreichen, dass mehr ältere Menschen beschäftigt werden. Sozialministerin Schumann will sich weiter für ein Bonus-Malus-System einsetzen. Gut 3/4 der Betriebe würden nämlich keine Arbeitnehmer Ü60 beschäftigen, zeigt der Beschäftigungsbericht. Aus der römisch-katholischen Kirche sind im Vorjahr fast 67.000 Menschen ausgetreten. Das steht in der neuen Statistik der Kirche. Der Trend bei den Austritten bleibt also. Es sind im Vergleich zum Vorjahr aber insgesamt weniger Austritte. Insgesamt schrumpft die katholische Kirche in Österreich auf knapp 4,5 Millionen Mitglieder. Homeoffice ist in der Arbeitswelt nicht mehr wegzudenken, so das Fazit einer Studie von Deloitte. Außerdem ist das gegenseitige Vertrauen im Homeoffice groß. 3/4 der Unternehmen und etwa 80% der Mitarbeiter sprechen von einem großen Vertrauen, das ihnen im Homeoffice entgegengebracht wird. Insgesamt wünscht sich jeder dritte Mitarbeiter aber mehr Homeoffice. Die Unternehmen sind hier kritischer.
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10: Vom Innviertel über Niederösterreich und Wien bis ins Burgenland gibt's teils dichte Wolken, die der Wind über den Himmel bläst. Auch über der östlichen Steiermark tauchen teils graue Wolken auf. Die Wolken bleiben aber harmlos und es bleibt trocken. Im Großteil Österreichs gibt es oft sogar wolkenlosen Himmel, viel Sonne und Temperaturen zwischen 14 und 23 Grad.
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12: Es ist 2, das wäre ja an und für sich die perfekte Zeit für einen Nachmittagskaffee. Aber wie trinken wir ÖsterreicherInnen den denn am liebsten? Da gibt es eine neue Studie und die schauen wir uns gleich an. Sehr interessant. Ihr seid am Wohlfühlsender, ich bin die Dagmar, schön, dass ihr da seid.
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0: Kurz nach zwei ist es heute Mittwochnachmittag. Ihr seid am Wohlfühlsender, ich bin die Dagmar mit einer Frage jetzt. Wie trinkt ihr euren Kaffee denn am liebsten? Schwarz wie die Nacht oder auch mit viel Milch und cremig? Auf jeden Fall lieben wir alle ihn. Und die neue Market Agent Umfrage zeigt, wie genau. Birgit Kern, lass hören.
1: Ja, die absolute Mehrheit braucht Milch oder Pflanzenalternativen in der Tasse. Nur jeder Dritte trinkt Kaffee schwarz, da liegen die Männer klar vorne. Und der absolute Lieblingskaffee im Land ist und bleibt der Cappuccino, gefolgt von Espresso und dem klassischen verlängerten.
0: Und dann gibt es ja noch die Frage, was trinkt ihr denn zu Hause am liebsten? Wie wird er dazu bereitet?
1: Ganz klar, der Kaffee-Vollautomat mit ganzen Bohnen ist die unangefochtene Nummer 1. Fast jeder Zweite wünscht sich genau so ein Teil für daheim. Kapsel- und Siebträgermaschinen liegen weit dahinter.
0: Ich bin die Dagmar und ganz eindeutig der Typ cremiger Cappuccino mit Milch.
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2: Manchmal ist die Nacht einfach zu kurz gewesen und wir entdecken beim Blick in den Spiegel am Morgen unschöne Augenringe. Hier unser genial einfacher Beauty-Hack. Nehmt euren roten oder orangefarbenen Lippenstift und gebt eine kleine Menge davon auf die untere Augenpartie. Leicht eintupfen und dann mit dem normalen Concealer drüber schminken. Durch die roten Farbpigmente werden die bläulichen Augenringe neutralisiert und ihr könnt mit frischem Blick in den Tag starten.
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12: Vom Innviertel über Niederösterreich und Wien bis ins Burgenland gibt's teils dichte Wolken, die der Wind über den Himmel bläst. Auch über der östlichen Steiermark tauchen teils graue Wolken auf. Die Wolken bleiben aber harmlos und es bleibt trocken. Im Großteil Österreichs gibt es oft sogar wolkenlosen Himmel, viel Sonne und Temperaturen zwischen 14 und 23 Grad.
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15: Jetzt um 14:30 mit der Dagmar. Und es könnte sein, dass wir euch im Augenblick ein bisschen spanisch vorkommen. Das liegt dann an Alvaro Soler und Topic und dem Song, der jetzt auf der Playlist steht. Hier am Wohlfühlsender Solo para ti.
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2: Wenn ihr das nächste Mal im Drogeriemarkt steht, dann kauft ruhig mit gutem Gewissen die günstige Zahnpasta für Kinder. Bei einem neuen Test kommen günstige Marken nämlich richtig gut weg. Teure liegen im Mittelfeld oder manche sogar ganz hinten, weil ausgerechnet bei vielen von den teuren oft der wichtigste Inhaltsstoff fehlt, damit die Zahnpasta überhaupt wirkt, Kollege Michi Siemann.
3: Genau, Fluorid. Fluorid ist der einzige Inhaltsstoff, bei dem wissenschaftlich gut belegt ist, dass er Karies verhindert. Und das gilt ausdrücklich auch für Milchzähne von Kindern, weil bei denen der Zahnschmelz besonders dünn ist, sagen die Experten vom Verein für Konsumenteninformation, VKI. So, und jetzt kommt's. 5 von den 16 getesteten Zahnpasten enthalten zu wenig oder kein Fluorid, schützen die Zähne der Kleinen also nicht genug, fallen also durch. Die gute Nachricht, unter den guten und sehr guten Produkten sind auch richtig günstige Zahnpasten.
2: Welche genau? Das gesamte Testergebnis könnt ihr auf der Website des VKI nachlesen, damit ihr beim nächsten Mal Kinderzahnpasta einkaufen guten Gewissens die günstige ins Wagerl legen könnt.
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2: So klingt's spätabends im Schlafzimmer des britischen Fußballers Wayne Rooney. Wayne Rooney kann nämlich nur einschlafen, wenn der Staubsauger läuft. Das Geräusch beruhigt ihn, sagt der Rekordschütze von Manchester United. Wenn gerade kein Staubsauger zur Hand ist, dann tut's auch der Haarföhn seiner Freundin. Ich habe schon so viele Haartrockner ruiniert, weil ich sie bis zum Überhitzen laufen lassen habe, sagt Wayne Rooney.
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13: Mit Hannes Harp. Autofahrerinnen und Autofahrer stöhnen unter den hohen Spritpreisen. Jetzt wird der Druck auf die Bundesregierung auch größer, stärker in die Spritpreise einzugreifen. Nach Tirols Landeshauptmann Mattle fordern nun auch die ÖVP-Landeschefs Thomas Stelzer und Johanna Mikl-Leitner aus Ober- und Niederösterreich, die Autofahrer stärker zu entlasten. Der Gewerkschaftsbund fordert erneut, die Gewinnmargen der Ölkonzerne zu begrenzen. Bis Ende des Monats will die Regierung erneut über die Spritpreisbremse entscheiden. Eine archäologische Sensation gibt es im Bezirk Amstetten in Niederösterreich. Forscher haben in St. Pantaleon Erla eine bisher unbekannte römische Stadt entdeckt. Die Stadt ist etwa 80 nach Christus entstanden, ist etwa 30 Hektar groß samt Amphitheater und hatte wahrscheinlich rund 8000 Einwohner. Ab Anfang der 2030er Jahre, also in rund 5 Jahren, sollen die Euroscheine mit neuem Design kommen. Das ist heute die Info der Europäischen Zentralbank. Wahrscheinlich bis Ende des Jahres will der EZB-Rat abschließend über das Aussehen der Banknoten entscheiden. Europaweit haben fast 10 Millionen Menschen online zum Design abgestimmt. Mit fast 470.000 Menschen hat Österreich die höchste Teilnehmerquote im Euroraum.
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13: Der Tag geht heute überwiegend sonnig zu Ende. Auch in der Nacht bleibt es meist klar. Morgen wird es zum Start in den Donnerstag meist sonnig und kalt. Nebel ist nur vereinzelt dabei. Später wird es aber immer trüber. Dichte Wolken bringen schon vor Mittag nördlich der Donau Regenschauer. Die Wolken werden dann später in ganz Österreich immer mehr. Fast überall wird es dann nass werden. Teils sind auch Gewitter dabei. Am Thermometer stehen morgen höchstens 13 bis 21 Grad. Ganz im Süden bis zu 23 Grad.
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14: Ich bin die Dagmar. Willkommen im Herbst. Den haben wir ja schon seit der Nacht. 23. September, kurz nach 3, die perfekte Zeit für Ed Sheeran.
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0: Kurz nach drei ist es heute Mittwochnachmittag, ihr seid am Wohlfühlsender. Ich bin die Dagmar und Popgott Harry Styles ist der Star unseres Streaming-Tipp des Tages, den wir gleich für euch haben.
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2: Pop-Gott Harry Styles, das ist der hier. Watermelon Sugar High. Der ist jetzt tatsächlich in einer Hauptrolle in einem Film zu sehen. Don't Worry Darling ist jetzt auf Netflix. Die Story spielt in Amerika in den 50er Jahren. Die Frauen sind praktisch alle Hausfrauen und die Männer fahren zur Arbeit und arbeiten dann irgendwelchen Geheimexperimenten in der Wüste.
3: All ihr Ehefrauen, wir Männer verlangen viel von euch. Wir verlangen Stärke, ein Essen auf dem Tisch, ein sauberes Heim und vor allem Verschwiegenheit.
2: Ja, und irgendwie fängt dann die Fassade ordentlich zu bröckeln an. Was sich wirklich dahinter verbirgt, ist zum Schluss ein richtig schräger Twist. Der Film mit Harry Styles, Don't Worry Darling, ist jetzt auf Netflix.
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10: Der Tag geht heute überwiegend sonnig zu Ende, auch in der Nacht bleibt es meist klar. Morgen wird es zum Start in den Donnerstag meist sonnig und kalt. Nebel ist nur vereinzelt dabei, später wird es aber immer trüber. Dichte Wolken bringen schon Vormittag nördlich der Donau Regenschauer. Die Wolken werden dann später in ganz Österreich immer mehr. Fast überall wird es dann nass werden, teils sind auch Gewitter dabei. Am Thermometer stehen morgen höchstens 13 bis 21 Grad, ganz im Süden bis zu 23 Grad.
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13: Jetzt um 3:30 am Mittwoch mit der Dagmar und gleich auch mit Marquez. Vayamos, compañeros, wird es dann heißen. Und hier, Dasha.
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1: Wenn man etwas Positives bewahren will, dann klopft man sprichwörtlich auf Holz. Aber warum sagen wir das eigentlich so und machen das auch? Ja? In dieser neuen Serie erforschen wir, woher Redewendungen kommen, und Kollegin Birgit Kern heute auf Holz klopfen. Da gibt es gleich drei mögliche Erklärungen.
2: Die erste stammt aus dem Christentum. Im Mittelalter haben manche Kirchen kleine Stückchen Holz verkauft, angeblich Teile vom Kreuz Jesus, das Glück bringen sollte. Die zweite Herleitung der Redewendung auf Holz klopfen kommt aus dem Volksaberglauben. Angeblich werden böse Geister durch Glück angezogen. Wenn also die Menschen darüber redeten, wie gut es ihnen geht, klopften sie gleichzeitig laut auf Holz, damit die Geister nichts verstehen. Und die dritte Erklärung stammt aus dem Bergbau. Angeblich haben Bergarbeiter auf die hölzernen Stollen und Verstrebungen geklopft, um zu testen, ob die Pfähle stabil waren.
1: In diesem Fall bewahrt auf Holzklopfen nicht nur das Glück, sondern kann auch Leben retten.
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14: Mit Hannes Harp. Autofahrerinnen und Autofahrer stöhnen unter den hohen Spritpreisen. Jetzt wird der Druck auf die Bundesregierung auch größer, stärker in die Spritpreise einzugreifen. Nach Tirols Landeshauptmann Matle fordern nun auch die ÖVP-Landeschefs Thomas Stelzer und Johanna Mikl-Leitner aus Ober- und Niederösterreich, die Autofahrer stärker zu entlasten. Der Gewerkschaftsbund fordert erneut, die Gewinnmargen der Ölkonzerne zu begrenzen. Bis Ende des Monats will die Regierung erneut über die Spritpreisbremse entscheiden. Eine archäologische Sensation gibt es im Bezirk Amstetten in Niederösterreich. Forscher haben in St. Pantaleon Erla eine bisher unbekannte römische Stadt entdeckt. Die Stadt ist etwa 80 nach Christus entstanden, ist etwa 30 Hektar groß samt Amphitheater und hatte wahrscheinlich rund 8000 Einwohner. Ab Anfang der 2030er Jahre, also in rund 5 Jahren, sollen die Euroscheine mit neuem Design kommen. Das ist heute die Info der Europäischen Zentralbank. Wahrscheinlich bis Ende des Jahres will der EZB-Rat abschließend über das Aussehen der Banknoten entscheiden. Europaweit haben fast 10 Millionen Menschen online zum Design abgestimmt. Mit fast 470.000 Menschen hat Österreich die höchste Teilnehmerquote im Euroraum.
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14: Der Tag geht heute überwiegend sonnig zu Ende. Auch in der Nacht bleibt es meist klar. Morgen wird es zum Start in den Donnerstag meist sonnig und kalt. Nebel ist nur vereinzelt dabei, später wird es aber immer trüber. Dichte Wolken bringen schon vor Mittag nördlich der Donau Regenschauer. Die Wolken werden dann später in ganz Österreich immer mehr. Fast überall wird es dann nass werden. Teils sind auch Gewitter dabei. Am Thermometer stehen morgen höchstens 13 bis 21 Grad, ganz im Süden bis zu 23 Grad.
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15: Jetzt um 4 mit der Dagmar Hager und hier mit Katy Perry am Wohlfühlsender. Schön, dass ihr da seid.
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0: Lou Lagoon, für euren Mittwochnachmittag jetzt um kurz nach vier. Ich bin die Dagmar. Ab heute heißt Daumen drücken für die österreichischen Teilnehmer bei den World Skills. Es sind die 48. Berufsweltmeisterschaften und die finden heuer in Shanghai in China statt. 48 junge Talente aus 42 Berufen sind dabei und die treten gegen internationale Konkurrenz an. 70 Nationen sind es insgesamt. Einer, der dabei unbedingt gewinnen will, ist Möbeltischler Elias Stefan aus Bad Sauerbrunn im Burgenland. Elias, erzähl einmal, wie läuft das ab beim Wettbewerb?
1: Meistens ist es ein Möbelstück mit einem Massivholzfußgestell und einer handgezinkten Lade. Mal ganz kurz einen Plan machen, was mache ich zuerst, wie geht's weiter und dann kühlen Kopf bewahren und loslegen. Das ist schon eine ernste Sache hier.
0: Ja klar, das ist ja auch eine Weltmeisterschaft. Und am kommenden Sonntag wissen wir dann, wer gewonnen hat. Aber wir drücken allen die Daumen und wissen, wir werden ganz, ganz viele von unseren 48 dort aufs Stockerl bringen bei den Berufsweltmeisterschaften in Shanghai.
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2: Der Kleiderschrank ist voll, alle Kleiderbügel sind voll behängt und trotzdem habt ihr gefühlt nichts zum Anziehen. Dann seid ihr ein Fall für Ordnungsexpertin Lilly Koslowski. Lilly hat nämlich für uns immer super praktische Tipps zum Ausmisten, heute speziell für unseren Kleiderschrank.
3: Kleiderschrank ist auch ein besonderes Thema, also egal ob für Frauen oder Männer. Wir haben grundsätzlich mal meistens viel mehr, als wir tragen. Also das ist einfach meine Erfahrung aus den letzten 10 Jahren. Wir haben viel Kleidung, die wir aufheben. Das ist diese berühmte Kleidung, kennt jeder irgendwann mal. Diese irgendwann mal Jeans, da passe ich sicher irgendwann wieder mal rein. Oder die möchte ich gerne mal aufheben für den besonderen Anlass, was auch immer. Einfach da mal in sich gehen ein bisschen und überlegen, trage ich das wirklich noch? Ist es ein sentimentaler Grund, warum ich das aufhebe? Oder ist es vielleicht ein Teil wie ein Ballkleid, das ich wirklich nur einmal im Jahr brauche? Das hebe ich natürlich auf. Aber wie viele verschiedene T-Shirts in wie vielen verschiedenen Farben oder wie viele Jeans braucht man als Mensch? Also da finde ich, lohnt sich schon mal ein Blick drauf, das ein bisschen zu hinterfragen.
2: Danke, Ordnungsexpertin Lilly Koslowski. Mehr Ausmist- und Aufräumtipps gibt's auf der Website stillesbund.at.
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17: Der Tag geht heute überwiegend sonnig zu Ende. Auch in der Nacht bleibt es meist klar. Morgen wird es zum Start in den Donnerstag meist sonnig und kalt. Nebel ist nur vereinzelt dabei. Später wird es aber immer trüber. Dichte Wolken bringen schon Vormittag nördlich der Donau Regenschauer. Die Wolken werden dann später in ganz Österreich immer mehr. Fast überall wird es dann nass werden. Teils sind auch Gewitter dabei. Am Thermometer stehen morgen höchstens 13 bis 21 Grad. Ganz im Süden bis zu 23 Grad.
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18: 16:30 ist es heute am 23. September. Das heißt, wir sind im Herbst. In der Nacht war übrigens dann auch Tag und Nacht gleiche. Sprich, ab sofort sind die Tage kürzer als die Nächte. Wir machen das Beste draus und genießen, ob finster oder hell, unsere Songs hier am Wohlfühlsender. Nicky, Jürgen, Daisy jetzt zum Beispiel. Ich bin die Dagmar. Hi, schön, dass ihr da seid.
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2: Ihr kommt mit gefühlt 1000 Fotos vom Urlaub zurück. Das sind Selfies vom Strand, Fotos vom Essen oder bei der Sehenswürdigkeit. Aber in Wahrheit könnt ihr euch an vieles gar nicht mehr so richtig erinnern. Es ist kein Wunder, Kollegin Birgit Kern, denn eine Studie zeigt jetzt, zu viele Handyfotos zerstören Erinnerungen.
3: Ja, das ist ein wissenschaftlich messbarer Effekt. Unser Gehirn lagert das Abspeichern von dem, was wir fotografieren, an die Kamera aus. Mhm. Weil wir wissen, dass wir eh ein Foto davon haben, nehmen wir diese Momente gar nicht mehr so intensiv wahr und speichern sie schlechter ab, als wenn wir uns wirklich auf das Jetzt, auf dieses Bild einlassen, wie das aussieht, wie das riecht, wie das schmeckt.
2: Mhm, und dieses Gefühl, also den Moment erleben wir gar nicht mehr richtig und schauen auch nur durchs Display zu.
3: Ja genau, das passiert eben. Wir schieben ganz plastisch eine Kamera zwischen uns und die Situation, erleben den Moment über den Bildschirm, eben wie bei einem Film oder einer Serie und dadurch erinnern wir uns weniger.
2: Mhm, Wahnsinn. Aber ist jetzt der logische Schluss, keine Fotos mehr im Urlaub?
3: Ja, das wäre unrealistisch. Sinn macht es, nur ein paar Fotos von besonderen Momenten zu machen. Quasi ein Foto an einem romantischen Abend mit dem Lieblingsmenschen oder ein einziges Gruppenfoto beim schönen Treffen mit Freunden.
2: Das sind dann auch die Fotos, die man sich Jahre später noch anschaut und sagt, war es das noch?
3: Genau, das ist so. Im Schnitt hat übrigens jeder Smartphone-Besitzer um die 3000 Fotos am Handy gespeichert. Da darf man sich schon fragen, wie viel davon wirklich so ein Gefühl auslösen muss. Jetzt direkt gleich mal nachschauen.
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2: Sabine Weißensteiner von der Buchhandlung Fürstelberger in Linz. Du hast wieder einen genialen Buchtipp für uns.
3: Michel Mali, Mademoiselle Coco und der Mord im kleinen Schwarzen. Also ein Krimi, was wäre passiert, wenn die Entwürfe der Coco Chanel mit dem kleinen Schwarzen entführt worden wären und auf irgendeine Weise verschwunden, wir armen Frauen. Bitte lesen. Macht Spaß.
2: Spiegel-Bestseller-Autorin Michel Marley, Mademoiselle Coco und der Mord im kleinen Schwarzen erscheint bei HarperCollins und ist heute unser Tipp im Check.
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15: Mit Hannes Harp. Autofahrerinnen und Autofahrer stöhnen unter den hohen Spritpreisen. Jetzt wird der Druck auf die Bundesregierung auch größer, stärker in die Spritpreise einzugreifen. Nach Tirols Landeshauptmann Mattle fordern nun auch die ÖVP-Landeschefs Thomas Stelzer und Johanna Mikl-Leitner aus Ober- und Niederösterreich, die Autofahrer stärker zu entlasten. Der Gewerkschaftsbund fordert erneut, die Gewinnmargen der Ölkonzerne zu begrenzen. Bis Ende des Monats will die Regierung erneut über die Spritpreisbremse entscheiden. Eine archäologische Sensation gibt's im Bezirk Amstetten in Niederösterreich. Forscher haben in St. Pantaleon Erla eine bisher unbekannte römische Stadt entdeckt. Die Stadt ist etwa 80 nach Christus entstanden, ist etwa 30 Hektar groß samt Amphitheater und hatte wahrscheinlich rund 8000 Einwohner. Ab Anfang der 2030er Jahre, also in rund 5 Jahren, sollen die Euroscheine mit neuem Design kommen. Das ist heute die Info der Europäischen Zentralbank. Wahrscheinlich bis Ende des Jahres will der EZB-Rat abschließend über das Aussehen der Banknoten entscheiden. werden. Europaweit haben fast 10 Millionen Menschen online zum Design abgestimmt. Mit fast 470.000 Menschen hat Österreich die höchste Teilnehmerquote im Euroraum.
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15: Der Tag geht heute überwiegend sonnig zu Ende, auch in der Nacht bleibt es meist klar. Morgen wird es zum Start in den Donnerstag meist sonnig und kalt. Nebel ist nur vereinzelt dabei, später wird es aber immer trüber. Dichte Wolken bringen schon Vormittag nördlich der Donau Regenschauer. Die Wolken werden dann später in ganz Österreich immer mehr. Fast überall wird es dann nass werden, teils sind auch Gewitter dabei. Am Thermometer stehen morgen höchstens 13 bis 21 Grad, ganz im Süden bis zu 23 Grad.
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1: Jetzt mit Kaigo und Whitney Houston und danach mit Nico Santos am Wohlfühlsender. Ich bin die Dagmar, es ist 5.
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0: Nico Santos war das jetzt um kurz nach fünf.
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2: Vor allem wir Frauen geben Unmengen an Geld aus, um wunderschön glänzendes Haar zu bekommen. Hier ein ganz einfacher Beauty-Hack von uns. Statt nach dem Haarewaschen Condition aufzutragen, spült eure Mähne für ca. 30 Sekunden mit eiskaltem Wasser. Das schließt die Haarstruktur und sorgt so für die extra Portion Glanz. Und Geld habt ihr auch noch gespart.
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21: Der Tag geht heute überwiegend sonnig zu Ende, auch in der Nacht bleibt es meist klar. Morgen wird es zum Start in den Donnerstag meist sonnig und kalt. Nebel ist nur vereinzelt dabei, später wird es aber immer trüber. Dichte Wolken bringen schon Vormittag nördlich der Donau Regenschauer. Die Wolken werden dann später in ganz Österreich immer mehr. Fast überall wird es dann nass werden, teils sind auch Gewitter dabei. Am Thermometer stehen morgen höchstens 13 bis 21 Grad, ganz im Süden bis zu 23 Grad.
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24: Was gehört für euch zum richtigen Wohlfühlen mit dazu? Dass es vielleicht Themen gibt, die euch Spaß machen, wo ihr lachen könnt oder die euch auch informieren, wo ihr denkt, ah, das kann ich ja mal ausprobieren. So Tipps und Hacks oder Momente, auch so Wellness für zwischendurch. Kriegt ihr alles hier bei uns am Wohlfühlsinn. Und natürlich, was gehört vor allem dazu? Das sind richtig gute Songs. Die haben wir auch jetzt zum Beispiel von The Underdog Project oder hier von Leonie. Ich bin die Dagmar Hager. Halb sechs ist es heute am Mittwoch.
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0: 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Und jetzt wieder ein schlauer Spruch to go.
1: Am dunkelsten ist die Nacht vor der Dämmerung. Doch ich verspreche Ihnen, die Dämmerung bricht an. Aus dem Film The Dark Knight.
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1: Und jetzt Hausdurchsuchung. So wohnen die Promis. Schaut mit uns durchs Schlüsselloch.
2: Dieser Promi hat keinen Wecker neben dem Bett stehen. Er hat einen Dudelsackspieler vor dem Fenster. Der britische König Charles lässt sich, wie schon seine Mutter, die verstorbene Queen, täglich vom königlichen Dudelsackspieler wecken. Egal, in welchem Schloss der König gerade verweilt. Das ist ein festes Ritual, das, wenn man so will, sogar eine Snooze-Funktion hat. Also eine Weck-mich-bitte-in-5-Minuten-nochmal-Funktion. Das Ganze folgt exakten Regeln. 7 Minuten Dudelsack, 1 Minute Pause und dann nochmal 7 Minuten Dudelsackwecker.
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16: Mit Hannes Harp. Die Regierung hat sich auf eine neue Spritpreisbremse geeinigt. Sie soll die Spritpreise um rund 12 Cent pro Liter runterbringen. Das ist die Info des Bundeskanzleramts. Die Spritpreisbremse gilt für Oktober und November. Die Regierung senkt die Mineralölsteuer um 6,7 Cent bei Diesel auf das EU-Minimum. Dazu werden die Gewinnmargen der Ölkonzerne auf 3,5 Cent je Liter begrenzt. Der Extremsommer hat die heimischen Feuerwehren besonders stark gefordert. Gut 55.000 Feuerwehrleute sind bisher bei 3.500 Wald- und Vegetationsbränden im Einsatz gewesen. Die Feuerwehren fordern vom Bund mehr Geld, denn Waldbrände zu löschen wird immer gefährlicher. Vor allem Hubschrauber und Großtanklöschfahrzeuge werden für die Helfer immer wichtiger. 4 Waldbrände haben heuer zudem als Extrembrände gegolten. Das habe es seit Jahrzehnten nicht gegeben, sagt der Bundesfeuerwehrverband. Die Österreicherinnen und Österreicher sind fleißige Müllsammler. Das bestätigt heute die Bilanz der Elektro-Altgeräte-Koordinierungsstelle. 17 Kilo Altgeräte und 380 Gramm Altbatterien pro Kopf sind im Vorjahr zusammengekommen. Das ist ein neuer Rekord. Die Abfallentsorger erinnern aber einmal mehr dran, Elektrogeräte, alte oder leere Batterien zu den Sammelstellen oder den Händlern zurückzubringen, statt in den Sperrmüll oder in den Restmüll zu werfen.
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16: Morgen Donnerstag gibt es anfangs in der Früh noch einiges an Sonne, am längsten im Süden. Im Laufe des Vormittags kommen aber immer dichtere Wolken mit Regen herein. Von Norden her und von Tirol bis ins Mostviertel wird es zuerst nass werden, später dann fast überall. Der Tag startet kalt mit 1 bis 12 Grad, am Nachmittag gehen sich 13 bis 22 Grad aus.
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18: Mit der Dagmar Hager jetzt um 6 und hier mit Bruno Mars. Ich hoffe, es geht euch schon so richtig gut.

0: Kate Ryan für einen Mittwochabend jetzt um kurz nach 6 und in der Tonart geht's weiter im Wohlfühlsender. Justin Timberlake, Bühne frei.
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2: Kennt ihr die erogenen Zonen eurer Katze? Na, im Ernst, für alle Katzenbesitzer und Katzenstreichler unter euch haben wir jetzt drei ultimative Streicheltipps, die eure Katze lieben wird. Die Kinn- und die Lippenregion sind die erogenen Zonen von Katzen. Hier genießen sie Streicheleinheiten ganz besonders. Da könnt ihr auch mit ordentlich Druck arbeiten. Katzen fahren voll drauf ab. Auch beim Schwanzansatz am Rücken haben Katzen intensive Streicheleinheiten gern. An diese Stelle kommen sie selber schwer ran. Wenn sich eure Katze dann auch noch vor euch auf den Rücken legt und ihr ihren Bauch streicheln dürft, ist das der absolute Vertrauensbeweis. Mehr geht nicht. Am Bauch sind die Haarfollikel nämlich besonders sensibel. Manche Katzen vertrauen und lieben euch, mögen aber trotzdem nicht am Bauch gekrault werden. Die sind einfach noch ein bisschen empfindlicher, einfach kitzlig.
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15: Morgen Donnerstag gibt es anfangs in der Früh noch einiges an Sonne, am längsten im Süden. Im Laufe des Vormittags kommen aber immer dichtere Wolken mit Regen herein. Von Norden her und von Tirol bis ins Mostviertel wird es zuerst nass werden, später dann fast überall. Der Tag startet kalt mit 1 bis 12 Grad, am Nachmittag gehen sich 13 bis 22 Grad aus.
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16: Es gibt also jetzt einen Sender, auf dem es nichts Negatives gibt. Nur positive Dinge, die Spaß machen, die einen weiterbringen, die gut tun, was zum Lachen. Informationen, Tipps, Hacks, das Vollprogramm. Das sind wir, euer Wohlfühlsender. Und ab 19 Uhr haben wir immer auch extra chillige Songs in unserer XXX Lutz Lounge. Also schön, dass ihr uns gefunden habt und dass ihr da seid. Ich bin die Dagmar, es ist 6:30.
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2: Wir alle sitzen zu viel und sind dann am Abend verspannt und haben Kreuzweh. Deshalb haben wir Bewegungsexpertin Valerie Lampalzer bei uns. Sie hat nämlich jede Menge kleine Tricks auf Lager, die euch in Bewegung bringen und euren Rücken gesund halten. Heute steht einfach auf, wenn ihr telefoniert.
3: Ja, mein Headset, wenn ich zum Beispiel sehr viel telefoniere im Büro, ein Headset besorgen und dann während den längeren Telefonaten wirklich aufzustehen, im Stehen zu telefonieren, vielleicht sogar im Gehen, wenn es die Situation erlaubt, dann bin ich ganz flexibel.
2: Und je flexibler ihr seid, desto gesünder ist euer Rücken. Vielen Dank, Bewegungsexpertin Valerie Lampalzer.
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1: Ich stehe total auf diese neue Rubrik. Das sind so die kleinen Fun Facts, über die ihr im Büro mit den Kollegen oder auch daheim mit der Familie so richtig lachen könnt. Wir ergründen nämlich für euch, woher Redewendungen kommen. Kollegin Birgit Kern, wenn man so richtig wütend ist, ja, dann ist man sprichwörtlich auf 180. Aber warum sagen wir das so?
2: Auf 180 sein kommt vom Autofahren. Man ist rasend vor Wut, rast also mit 180 über die Autobahn. Übrigens, lustiger Fun Fact, als die Redewendung aufgekommen ist, hat es noch geheißen, man ist auf 80, weil damals die Autos noch langsamer waren und 80 km/h auch schon rasend schnell.
1: Ja, da merkt man auch bei den Redewendungen, wie die Zeit vergeht. Also auf 180 sein kommt vom Autofahren, vom Rasen sein.
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4: Mit Hannes Harp. Die Regierung hat sich auf eine neue Spritpreisbremse geeinigt. Sie soll die Spritpreise um rund 12 Cent pro Liter runterbringen. Das ist die Info des Bundeskanzleramts. Die Spritpreisbremse gilt für Oktober und November. Die Regierung senkt die Mineralölsteuer um 6,7 Cent bei Diesel auf das EU-Minimum. Dazu werden die Gewinnmargen der Ölkonzerne auf 3,5 Cent je Liter begrenzt. Der Extremsommer hat die heimischen Feuerwehren besonders stark gefordert. Gut 55.000 Feuerwehrleute sind bisher bei 3.500 Wald- und Vegetationsbränden im Einsatz gewesen. Die Feuerwehren fordern vom Bund mehr Geld, denn Waldbrände zu löschen wird immer gefährlicher. Vor allem Hubschrauber und Großtanklöschfahrzeuge werden für die Helfer immer wichtiger. 4 Waldbrände haben heuer zudem als Extrembrände gegolten. Das habe es seit Jahrzehnten nicht gegeben, sagt der Bundesfeuerwehrverband. Die Österreicherinnen und Österreicher sind fleißige Müllsammler. Das bestätigt heute die Bilanz der Elektro-Altgeräte-Koordinierungsstelle. 17 Kilo Altgeräte und 380 Gramm Altbatterien pro Kopf sind im Vorjahr zusammengekommen. Das ist ein neuer Rekord. Die Abfallentsorger erinnern aber einmal mehr daran, Elektrogeräte, alte oder leere Batterien zu den Sammelstellen oder den Händlern zurückzubringen, statt in den Sperrmüll oder in den Restmüll zu werfen.
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4: Morgen Donnerstag gibt es anfangs in der Früh noch einiges an Sonne, am längsten im Süden. Im Laufe des Vormittags kommen aber immer dichtere Wolken mit Regen herein. Von Norden her und von Tirol bis ins Mostviertel wird es zuerst nass werden, später dann fast überall. Der Tag startet kalt mit 1 bis 12 Grad, am Nachmittag gehen sich 13 bis 22 Grad aus.
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